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2: Eine Stunde Global Pop Live, heute mit einem Highlight vom Cosmo Festival. Im Junkyard in Dortmund hat die französisch-griechische Sängerin Mayra ihre Bühnenpremiere in Deutschland gefeiert.

gefühlvolle Vibes von Mayra, Singer-Songwriterin aus Paris. Kennt ihr vielleicht aus der Playlist? Wir haben euch ihr Debütalbum Yappi vorgestellt. Beim Cosmo Festival hat sie einigen von euch ihre unwiderstehlich eleganten Popsongs dann zum ersten Mal live vorgestellt. Wunderschöne Momente vor der Bühne im Junkyard in Dortmund. Mayra hat das Publikum bei schönstem Sommerwetter sofort um den Finger gewickelt. Mit ihrer nahbaren, sympathischen und auch verletzlichen Art. Das künstlerische Talent wurde der 29-Jährigen in die Wiege gelegt. Beide Eltern von Mayra kommen aus der Kulturbranche. Und auch die Liebe für Global Sounds haben sie ihr von klein auf mitgegeben. Mayra ist mit traditioneller griechischer Musik aufgewachsen. Die Familie ihres Vaters kommt aus dem ehemaligen Smyrna und mit den sehnsüchtigen Songs der kapverdischen Ikone Cesaria Evora. In ihrer Jugend haben sie dann Sounds wie die der alternativen R&B-Band The Internet inspiriert. Alles Einflüsse, die bis heute in ihrer Musik durchklingen. Schon als Kind hat Mayra ihre eigenen Lieder geschrieben. Erst auf Englisch, dann ist sie aber schnell zu Französisch geswitcht. Mayra singt über Identitätssuche, Female Empowerment, Freundschaft und Sex. Ihre warme, fast heisere Stimme berührt auf ganz besondere Art. Bis 19 Uhr. Jetzt die schönsten Momente von Mayras Auftritt beim Cosmo Festival 2026 im Junkyard in Dortmund.

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2: Eine Stunde Global Pop Live, heute mit einem Highlight vom Cosmo Festival. Im Junkyard in Dortmund hat die französisch-griechische Sängerin Maira ihre Bühnenpremiere in Deutschland gefeiert.

gefühlvolle Vibes von Mayra, Singer-Songwriterin aus Paris. Kennt ihr vielleicht aus der Playlist? Wir haben euch ihr Debütalbum Yappi vorgestellt. Beim Cosmo Festival hat sie einigen von euch ihre unwiderstehlich eleganten Popsongs dann zum ersten Mal live vorgestellt. Wunderschöne Momente vor der Bühne im Junkyard in Dortmund. Mayra hat das Publikum bei schönstem Sommerwetter sofort um den Finger gewickelt. Mit ihrer nahbaren, sympathischen und auch verletzlichen Art. Das künstlerische Talent wurde der 29-Jährigen in die Wiege gelegt. Beide Eltern von Mayra kommen aus der Kulturbranche. Und auch die Liebe für Global Sounds haben sie ihr von klein auf mitgegeben. Mayra ist mit traditioneller griechischer Musik aufgewachsen. Die Familie ihres Vaters kommt aus dem ehemaligen Smyrna und mit den sehnsüchtigen Songs der kapverdischen Ikone Cesaria Evora. In ihrer Jugend haben sie dann Sounds wie die der alternativen R&B-Band The Internet inspiriert. Alles Einflüsse, die bis heute in ihrer Musik durchklingen. Schon als Kind hat Mayra ihre eigenen Lieder geschrieben. Erst auf Englisch, dann ist sie aber schnell zu Französisch geswitcht. Mayra singt über Identitätssuche, Female Empowerment, Freundschaft und Sex. Ihre warme, fast heisere Stimme berührt auf ganz besondere Art. Bis 19 Uhr. Jetzt die schönsten Momente von Mayras Auftritt beim Cosmo Festival 2026 im Junkyard in Dortmund. 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
2: Eine Stunde Global Pop Live, heute mit einem Highlight vom Cosmo Festival. Im Junkyard in Dortmund hat die französisch-griechische Sängerin Maira ihre Bühnenpremiere in Deutschland gefeiert.

gefühlvolle Vibes von Mayra, Singer-Songwriterin aus Paris. Kennt ihr vielleicht aus der Playlist? Wir haben euch ihr Debütalbum Yappi vorgestellt. Beim Cosmo Festival hat sie einigen von euch ihre unwiderstehlich eleganten Popsongs dann zum ersten Mal live vorgestellt. Wunderschöne Momente vor der Bühne im Junkyard in Dortmund. Mayra hat das Publikum bei schönstem Sommerwetter sofort um den Finger gewickelt.

mit ihrer nahbaren, sympathischen und auch verletzlichen Art. Das künstlerische Talent wurde der 29-Jährigen in die Wiege gelegt. Beide Eltern von Mayra kommen aus der Kulturbranche. Und auch die Liebe für Global Sounds haben sie ihr von klein auf mitgegeben. Mayra ist mit traditioneller griechischer Musik aufgewachsen. Die Familie ihres Vaters kommt aus dem ehemaligen Smyrna und mit den sehnsüchtigen Songs der kapverdischen Ikone Cesaria Evora. In ihrer Jugend haben sie dann Sounds wie die der alternativen R&B-Band The Internet inspiriert. Alles Einflüsse, die bis heute in ihrer Musik durchklingen. Schon als Kind hat Mayra ihre eigenen Lieder geschrieben. Erst auf Englisch, dann ist sie aber schnell zu Französisch geswitcht. Mayra singt über Identitätssuche, Female Empowerment, Freundschaft und Sex. Ihre warme, fast heisere Stimme berührt auf ganz besondere Art. Bis 19 Uhr. Jetzt die schönsten Momente von Mayras Auftritt beim Cosmo Festival 2026 im Junkyard in Dortmund.

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2: Eine Stunde Global Pop Live. Heute mit einem Highlight vom Cosmo Festival. Im Junkyard in Dortmund hat die französisch-griechische Sängerin Maira ihre Bühnenpremiere in Deutschland gefeiert.

gefühlvolle Vibes von Mayra, Singer-Songwriterin aus Paris. Kennt ihr vielleicht aus der Playlist? Wir haben euch ihr Debütalbum Yappi vorgestellt. Beim Cosmo Festival hat sie einigen von euch ihre unwiderstehlich eleganten Popsongs dann zum ersten Mal live vorgestellt. Wunderschöne Momente vor der Bühne im Junkyard in Dortmund. Mayra hat das Publikum bei schönstem Sommerwetter sofort um den Finger gewickelt. Mit ihrer nahbaren, sympathischen und auch verletzlichen Art. Das künstlerische Talent wurde der 29-Jährigen in die Wiege gelegt. Beide Eltern von Mayra kommen aus der Kulturbranche. Und auch die Liebe für Global Sounds haben sie ihr von klein auf mitgegeben. Mayra ist mit traditioneller griechischer Musik aufgewachsen. Die Familie ihres Vaters kommt aus dem ehemaligen Smyrna und mit den sehnsüchtigen Songs der kapverdischen Ikone Cesaria Evora. In ihrer Jugend haben sie dann Sounds wie die der alternativen R&B-Band The Internet inspiriert. Alles Einflüsse, die bis heute in ihrer

Musik durchklingen. Schon als Kind hat Maira ihre eigenen Lieder geschrieben, erst auf Englisch, dann ist sie aber schnell zu Französisch geswitcht. Maira singt über Identitätssuche, Female Empowerment, Freundschaft und Sex. Ihre warme, fast heisere Stimme berührt auf ganz besondere Art. Bis 19 Uhr. Jetzt die schönsten Momente von Mairas Auftritt beim Cosmo Festival 2026 im Junkyard in Dortmund. Good.

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2: Eine Stunde Global Pop Live, heute mit einem Highlight vom Cosmo Festival. Im Junkyard in Dortmund hat die französisch-griechische Sängerin Maira ihre Bühnenpremiere in Deutschland gefeiert.

gefühlvolle Vibes von Mayra, Singer-Songwriterin aus Paris. Kennt ihr vielleicht aus der Playlist? Wir haben euch ihr Debütalbum Yappi vorgestellt. Beim Cosmo Festival hat sie einigen von euch ihre unwiderstehlich eleganten Popsongs dann zum ersten Mal live vorgestellt. Wunderschöne Momente vor der Bühne im Junkyard in Dortmund. Mayra hat das Publikum bei schönstem Sommerwetter sofort um den Finger gewickelt. Mit ihrer nahbaren, sympathischen und auch verletzlichen Art. Das künstlerische Talent wurde der 29-Jährigen in die Wiege gelegt. Beide Eltern von Mayra kommen aus der Kulturbranche. Und auch die Liebe für Global Sounds haben sie ihr von klein auf mitgegeben. Mayra ist mit traditioneller griechischer Musik aufgewachsen. Die Familie ihres Vaters kommt aus dem ehemaligen Smyrna und mit den sehnsüchtigen Songs der kapverdischen Ikone Cesaria Evora. In ihrer Jugend haben sie dann Sounds wie die der alternativen R&B-Band The Internet inspiriert. Alles Einflüsse, die bis heute in ihrer Musik durchklingen. Schon als Kind hat Mayra ihre eigenen Lieder geschrieben. Erst auf Englisch, dann ist sie aber schnell zu Französisch geswitcht. Mayra singt über Identitätssuche, Female Empowerment, Freundschaft und Sex. Ihre warme, fast heisere Stimme berührt auf ganz besondere Art. Bis 19 Uhr. Jetzt die schönsten Momente von Mayras Auftritt beim Cosmo Festival 2026 im Junkyard in Dortmund.

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2: Eine Stunde Global Pop Live, heute mit einem Highlight vom Cosmo Festival. Im Junkyard in Dortmund hat die französisch-griechische Sängerin Maira ihre Bühnenpremiere in Deutschland gefeiert.

gefühlvolle Vibes von Mayra, Singer-Songwriterin aus Paris. Kennt ihr vielleicht aus der Playlist? Wir haben euch ihr Debütalbum Yappi vorgestellt. Beim Cosmo Festival hat sie einigen von euch ihre unwiderstehlich eleganten Popsongs dann zum ersten Mal live vorgestellt. Wunderschöne Momente vor der Bühne im Junkyard in Dortmund. Mayra hat das Publikum bei schönstem Sommerwetter sofort um den Finger gewickelt. Mit ihrer nahbaren, sympathischen und auch verletzlichen Art. Das künstlerische Talent wurde der 29-Jährigen in die Wiege gelegt. Beide Eltern von Mayra kommen aus der Kulturbranche. Und auch die Liebe für Global Sounds haben sie ihr von klein auf mitgegeben. Mayra ist mit traditioneller griechischer Musik aufgewachsen. Die Familie ihres Vaters kommt aus dem ehemaligen Smyrna und mit den sehnsüchtigen Songs der kapverdischen Ikone Cesaria Evora. In ihrer Jugend haben sie dann Sounds wie die der alternativen R&B-Band The Internet inspiriert. Alles Einflüsse, die bis heute in ihrer Musik durchklingen. Schon als Kind hat Mayra ihre eigenen Lieder geschrieben. Erst auf Englisch, dann ist sie aber schnell zu Französisch geswitcht. Mayra singt über Identitätssuche, Female Empowerment, Freundschaft und Sex. Ihre warme, fast heisere Stimme berührt auf ganz besondere Art. Bis 19 Uhr. Jetzt die schönsten Momente von Mayras Auftritt beim Cosmo Festival 2026 im Junkyard in Dortmund.

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2: Eine Stunde Global Pop Live, heute mit einem Highlight vom Cosmo Festival. Im Junkyard in Dortmund hat die französisch-griechische Sängerin Maira ihre Bühnenpremiere in Deutschland gefeiert.

gefühlvolle Vibes von Mayra, Singer-Songwriterin aus Paris. Kennt ihr vielleicht aus der Playlist? Wir haben euch ihr Debütalbum Yappi vorgestellt. Beim Cosmo Festival hat sie einigen von euch ihre unwiderstehlich eleganten Popsongs dann zum ersten Mal live vorgestellt. Wunderschöne Momente vor der Bühne im Junkyard in Dortmund. Mayra hat das Publikum bei schönstem Sommerwetter sofort um den Finger gewickelt. Mit ihrer nahbaren, sympathischen und auch verletzlichen Art. Das künstlerische Talent wurde der 29-Jährigen in die Wiege gelegt. Beide Eltern von Mayra kommen aus der Kulturbranche. Und auch die Liebe für Global Sounds haben sie ihr von klein auf mitgegeben. Mayra ist mit traditioneller griechischer Musik aufgewachsen. Die Familie ihres Vaters kommt aus dem ehemaligen Smyrna und mit den sehnsüchtigen Songs der kapverdischen Ikone Cesaria Evora. In ihrer Jugend haben sie dann Sounds wie die der alternativen R&B-Band The Internet inspiriert. Alles Einflüsse, die bis heute in ihrer Musik durchklingen. Schon als Kind hat Mayra ihre eigenen Lieder geschrieben. Erst auf Englisch, dann ist sie aber schnell zu Französisch geswitcht. Mayra singt über Identitätssuche, Female Empowerment, Freundschaft und Sex. Ihre warme, fast heisere Stimme berührt auf ganz besondere Art. Bis 19 Uhr. Jetzt die schönsten Momente von Mayras Auftritt beim Cosmo Festival 2026 im Junkyard in Dortmund.

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2: Eine Stunde Global Pop Live. Heute mit einem Highlight vom Cosmo Festival. Im Junkyard in Dortmund hat die französisch-griechische Sängerin Maira ihre Bühnenpremiere in Deutschland gefeiert.

gefühlvolle Vibes von Mayra, Singer-Songwriterin aus Paris. Kennt ihr vielleicht aus der Playlist? Wir haben euch ihr Debütalbum Yappi vorgestellt. Beim Cosmo Festival hat sie einigen von euch ihre unwiderstehlich eleganten Popsongs dann zum ersten Mal live vorgestellt. Wunderschöne Momente vor der Bühne im Junkyard in Dortmund. Mayra hat das Publikum bei schönstem Sommerwetter sofort um den Finger gewickelt. Mit ihrer nahbaren, sympathischen und auch verletzlichen Art. Das künstlerische Talent wurde der 29-Jährigen in die Wiege gelegt. Beide Eltern von Mayra kommen aus der Kulturbranche. Und auch die Liebe für Global Sounds haben sie ihr von klein auf mitgegeben. Mayra ist mit traditioneller griechischer Musik aufgewachsen. Die Familie ihres Vaters kommt aus dem ehemaligen Smyrna und mit den sehnsüchtigen Songs der kapverdischen Ikone Cesaria Evora. In ihrer Jugend haben sie dann Sounds wie die der alternativen R&B-Band The Internet inspiriert. Alles Einflüsse, die bis heute in ihrer Musik durchklingen. Schon als Kind hat Mayra ihre eigenen Lieder geschrieben. Erst auf Englisch, dann ist sie aber schnell zu Französisch geswitcht. Mayra singt über Identitätssuche, Female Empowerment, Freundschaft und Sex. Ihre warme, fast heisere Stimme berührt auf ganz besondere Art. Bis 19 Uhr. Jetzt die schönsten Momente von Mayras Auftritt beim Cosmo Festival 2026 im Junkyard in Dortmund.

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2: Eine Stunde Global Pop Live, heute mit einem Highlight vom Cosmo Festival. Im Junkyard in Dortmund hat die französisch-griechische Sängerin Maira ihre Bühnenpremiere in Deutschland gefeiert.

gefühlvolle Vibes von Mayra, Singer-Songwriterin aus Paris. Kennt ihr vielleicht aus der Playlist? Wir haben euch ihr Debütalbum Yappi vorgestellt. Beim Cosmo Festival hat sie einigen von euch ihre unwiderstehlich eleganten Popsongs dann zum ersten Mal live vorgestellt. Wunderschöne Momente vor der Bühne im Junkyard in Dortmund. Mayra hat das Publikum bei schönstem Sommerwetter sofort um den Finger gewickelt. Mit ihrer nahbaren, sympathischen und auch verletzlichen Art. Das künstlerische Talent wurde der 29-Jährigen in die Wiege gelegt. Beide Eltern von Mayra kommen aus der Kulturbranche. Und auch die Liebe für Global Sounds haben sie ihr von klein auf mitgegeben. Mayra ist mit traditioneller griechischer Musik aufgewachsen. Die Familie ihres Vaters kommt aus dem ehemaligen Smyrna und mit den sehnsüchtigen Songs der kapverdischen Ikone Cesaria Evora. In ihrer Jugend haben sie dann Sounds wie die der alternativen R&B-Band The Internet inspiriert. Alles Einflüsse, die bis heute in ihrer Musik durchklingen. Schon als Kind hat Mayra ihre eigenen Lieder geschrieben. Erst auf Englisch, dann ist sie aber schnell zu Französisch geswitcht. Mayra singt über Identitätssuche, Female Empowerment, Freundschaft und Sex. Ihre warme, fast heisere Stimme berührt auf ganz besondere Art. Bis 19 Uhr. Jetzt die schönsten Momente von Mayras Auftritt beim Cosmo Festival 2026 im Junkyard in Dortmund.

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gefühlvolle Vibes von Mayra, Singer-Songwriterin aus Paris. Kennt ihr vielleicht aus der Playlist? Wir haben euch ihr Debütalbum Yappi vorgestellt. Beim Cosmo Festival hat sie einigen von euch ihre unwiderstehlich eleganten Popsongs dann zum ersten Mal live vorgestellt. Wunderschöne Momente vor der Bühne im Junkyard in Dortmund. Mayra hat das Publikum bei schönstem Sommerwetter sofort um den Finger gewickelt. Mit ihrer nahbaren, sympathischen und auch verletzlichen Art. Das künstlerische Talent wurde der 29-Jährigen in die Wiege gelegt. Beide Eltern von Mayra kommen aus der Kulturbranche. Und auch die Liebe für Global Sounds haben sie ihr von klein auf mitgegeben. Mayra ist mit traditioneller griechischer Musik aufgewachsen. Die Familie ihres Vaters kommt aus dem ehemaligen Smyrna und mit den sehnsüchtigen Songs der kapverdischen Ikone Cesaria Evora. In ihrer Jugend haben sie dann Sounds wie die der alternativen R&B-Band The Internet inspiriert. Alles Einflüsse, die bis heute in ihrer Musik durchklingen. Schon als Kind hat Mayra ihre eigenen Lieder geschrieben. Erst auf Englisch, dann ist sie aber schnell zu Französisch geswitcht. Mayra singt über Identitätssuche, Female Empowerment, Freundschaft und Sex. Ihre warme, fast heisere Stimme berührt auf ganz besondere Art. Bis 19 Uhr. Jetzt die schönsten Momente von Mayras Auftritt beim Cosmo Festival 2026 im Junkyard in Dortmund.

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2: Eine Stunde Global Pop Live, heute mit einem Highlight vom Cosmo Festival. Im Junkyard in Dortmund hat die französisch-griechische Sängerin Maira ihre Bühnenpremiere in Deutschland gefeiert.

Wunderschöne Momente vor der Bühne im Junkyard in Dortmund. Mayra hat das Publikum bei schönstem Sommerwetter sofort um den Finger gewickelt. Mit ihrer nahbaren, sympathischen und auch verletzlichen Art. Das künstlerische Talent wurde der 29-Jährigen in die Wiege gelegt. Beide Eltern von Mayra kommen aus der Kulturbranche. Und auch die Liebe für Global Sounds haben sie ihr von klein auf mitgegeben. Mayra ist mit traditioneller griechischer Musik aufgewachsen. Die Familie ihres Vaters kommt aus dem ehemaligen Smyrna und mit den sehnsüchtigen Songs der kapverdischen Ikone Cesaria Evora. In ihrer Jugend haben sie dann Sounds wie die der alternativen R&B-Band The Internet inspiriert. Alles Einflüsse, die bis heute in ihrer Musik durchklingen. Schon als Kind hat Mayra ihre eigenen Lieder geschrieben. Erst auf Englisch, dann ist sie aber schnell zu Französisch geswitcht. Mayra singt über Identitätssuche, Female Empowerment, Freundschaft und Sex. Ihre warme, fast heisere Stimme berührt auf ganz besondere Art. Bis 19 Uhr. Jetzt die schönsten Momente von Mayras Auftritt beim Cosmo Festival 2026 im Junkyard in Dortmund.

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1: Eine Stunde Global Pop Live, heute mit einem Highlight vom Cosmo Festival. Im Junkyard in Dortmund hat die französisch-griechische Sängerin Maira ihre Bühnenpremiere in Deutschland gefeiert.

gefühlvolle Vibes von Mayra, Singer-Songwriterin aus Paris. Kennt ihr vielleicht aus der Playlist? Wir haben euch ihr Debütalbum Yappi vorgestellt. Beim Cosmo Festival hat sie einigen von euch ihre unwiderstehlich eleganten Popsongs dann zum ersten Mal live vorgestellt.

In ihrer Jugend haben sie dann Sounds wie die der alternativen R&B-Band The Internet inspiriert. Alles Einflüsse, die bis heute in ihrer Musik durchklingen. Schon als Kind hat Mayra ihre eigenen Lieder geschrieben. Erst auf Englisch, dann ist sie aber schnell zu Französisch geswitcht. Mayra singt über Identitätssuche, Female Empowerment, Freundschaft und Sex. Ihre warme, fast heisere Stimme berührt auf ganz besondere Art. Bis 19 Uhr. Jetzt die schönsten Momente von Mayras Auftritt beim Cosmo Festival 2026 im Junkyard in Dortmund.

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2: Eine Stunde Global Pop Live, heute mit einem Highlight vom Cosmo Festival. Im Junkyard in Dortmund hat die französisch-griechische Sängerin Mayra ihre Bühnenpremiere in Deutschland gefeiert.

gefühlvolle Vibes von Mayra, Singer-Songwriterin aus Paris. Kennt ihr vielleicht aus der Playlist? Wir haben euch ihr Debütalbum Yappi vorgestellt. Beim Cosmo Festival hat sie einigen von euch ihre unwiderstehlich eleganten Popsongs dann zum ersten Mal live vorgestellt. Wunderschöne Momente vor der Bühne im Junkyard in Dortmund. Mayra hat das Publikum bei schönstem Sommerwetter sofort um den Finger gewickelt. Mit ihrer nahbaren, sympathischen und auch verletzlichen Art. Das künstlerische Talent wurde der 29-Jährigen in die Wiege gelegt. Beide Eltern von Mayra kommen aus der Kulturbranche. Und auch die Liebe für Global Sounds haben sie ihr von klein auf mitgegeben. Mayra ist mit traditioneller griechischer Musik aufgewachsen. Die Familie ihres Vaters kommt aus dem ehemaligen Smyrna und mit den sehnsüchtigen Songs der kapverdischen Ikone Cesaria Evora.

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2: Eine Stunde Global Pop Live. Heute mit einem Highlight vom Cosmo Festival. Im Junkyard in Dortmund hat die französisch-griechische Sängerin Maira ihre Bühnenpremiere in Deutschland gefeiert.

gefühlvolle Vibes von Mayra, Singer-Songwriterin aus Paris. Kennt ihr vielleicht aus der Playlist? Wir haben euch ihr Debütalbum Yappi vorgestellt. Beim Cosmo Festival hat sie einigen von euch ihre unwiderstehlich eleganten Popsongs dann zum ersten Mal live vorgestellt. Wunderschöne Momente vor der Bühne im Junkyard in Dortmund. Mayra hat das Publikum bei schönstem Sommerwetter sofort um den Finger gewickelt. Mit ihrer nahbaren, sympathischen und auch verletzlichen Art. Das künstlerische Talent wurde der 29-Jährigen in die Wiege gelegt. Beide Eltern von Mayra kommen aus der Kulturbranche. Und auch die Liebe für Global Sounds haben sie ihr von klein auf mitgegeben. Mayra ist mit traditioneller griechischer Musik aufgewachsen. Die Familie ihres Vaters kommt aus dem ehemaligen Smyrna und mit den sehnsüchtigen Songs der kapverdischen Ikone Cesaria Evora. In ihrer Jugend haben sie dann Sounds wie die der alternativen R&B-Band The Internet inspiriert. Alles Einflüsse, die bis heute in ihrer Musik durchklingen. Schon als Kind hat Mayra ihre eigenen Lieder geschrieben. Erst auf Englisch, dann ist sie aber schnell zu Französisch geswitcht. Mayra singt über Identitätssuche, Female Empowerment, Freundschaft und Sex. Ihre warme, fast heisere Stimme berührt auf ganz besondere Art. Bis 19 Uhr. Jetzt die schönsten Momente von Mayras Auftritt beim Cosmo Festival 2026 im Junkyard in Dortmund.

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2: Eine Stunde Global Pop Live, heute mit einem Highlight vom Cosmo Festival. Im Junkyard in Dortmund hat die französisch-griechische Sängerin Maira ihre Bühnenpremiere in Deutschland gefeiert.

gefühlvolle Vibes von Mayra, Singer-Songwriterin aus Paris. Kennt ihr vielleicht aus der Playlist? Wir haben euch ihr Debütalbum Yappi vorgestellt. Beim Cosmo Festival hat sie einigen von euch ihre unwiderstehlich eleganten Popsongs dann zum ersten Mal live vorgestellt. Wunderschöne Momente vor der Bühne im Junkyard in Dortmund. Mayra hat das Publikum bei schönstem Sommerwetter sofort um den Finger gewickelt. Mit ihrer nahbaren, sympathischen und auch verletzlichen Art. Das künstlerische Talent wurde der 29-Jährigen in die Wiege gelegt. Beide Eltern von Mayra kommen aus der Kulturbranche. Und auch die Liebe für Global Sounds haben sie ihr von klein auf mitgegeben. Mayra ist mit traditioneller griechischer Musik aufgewachsen. Die Familie ihres Vaters kommt aus dem ehemaligen Smyrna und mit den sehnsüchtigen Songs der kapverdischen Ikone Cesaria Evora. In ihrer Jugend haben sie dann Sounds wie die der alternativen R&B-Band The Internet inspiriert. Alles Einflüsse, die bis heute in ihrer Musik durchklingen. Schon als Kind hat Mayra ihre eigenen Lieder geschrieben. Erst auf Englisch, dann ist sie aber schnell zu Französisch geswitcht. Mayra singt über Identitätssuche, Female Empowerment, Freundschaft und Sex. Ihre warme, fast heisere Stimme berührt auf ganz besondere Art. Bis 19 Uhr. Jetzt die schönsten Momente von Mayras Auftritt beim Cosmo Festival 2026 im Junkyard in Dortmund.

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2: Eine Stunde Global Pop Live. Heute mit einem Highlight vom Cosmo Festival. Im Junkyard in Dortmund hat die französisch-griechische Sängerin Maira ihre Bühnenpremiere in Deutschland gefeiert.

gefühlvolle Vibes von Mayra, Singer-Songwriterin aus Paris. Kennt ihr vielleicht aus der Playlist? Wir haben euch ihr Debütalbum Yappi vorgestellt. Beim Cosmo Festival hat sie einigen von euch ihre unwiderstehlich eleganten Popsongs dann zum ersten Mal live vorgestellt. Wunderschöne Momente vor der Bühne im Junkyard in Dortmund. Mayra hat das Publikum bei schönstem Sommerwetter sofort um den Finger gewickelt. Mit ihrer nahbaren, sympathischen und auch verletzlichen Art. Das künstlerische Talent wurde der 29-Jährigen in die Wiege gelegt. Beide Eltern von Mayra kommen aus der Kulturbranche. Und auch die Liebe für Global Sounds haben sie ihr von klein auf mitgegeben. Mayra ist mit traditioneller griechischer Musik aufgewachsen. Die Familie ihres Vaters kommt aus dem ehemaligen Smyrna und mit den sehnsüchtigen Songs der kapverdischen Ikone Cesaria Evora. In ihrer Jugend haben sie dann Sounds wie die der alternativen R&B-Band The Internet inspiriert. Alles Einflüsse, die bis heute in ihrer Musik durchklingen. Schon als Kind hat Mayra ihre eigenen Lieder geschrieben. Erst auf Englisch, dann ist sie aber schnell zu Französisch geswitcht. Mayra singt über Identitätssuche, Female Empowerment, Freundschaft und Sex. Ihre warme, fast heisere Stimme berührt auf ganz besondere Art. Bis 19 Uhr. Jetzt die schönsten Momente von Mayras Auftritt beim Cosmo Festival 2026 im Junkyard in Dortmund.

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2: Eine Stunde Global Pop Live, heute mit einem Highlight vom Cosmo Festival. Im Junkyard in Dortmund hat die französisch-griechische Sängerin Maira ihre Bühnenpremiere in Deutschland gefeiert.

gefühlvolle Vibes von Mayra, Singer-Songwriterin aus Paris. Kennt ihr vielleicht aus der Playlist? Wir haben euch ihr Debütalbum Yappi vorgestellt. Beim Cosmo Festival hat sie einigen von euch ihre unwiderstehlich eleganten Popsongs dann zum ersten Mal live vorgestellt. Wunderschöne Momente vor der Bühne im Junkyard in Dortmund. Mayra hat das Publikum bei schönstem Sommerwetter sofort um den Finger gewickelt. Mit ihrer nahbaren, sympathischen und auch verletzlichen Art. Das künstlerische Talent wurde der 29-Jährigen in die Wiege gelegt. Beide Eltern von Mayra kommen aus der Kulturbranche. Und auch die Liebe für Global Sounds haben sie ihr von klein auf mitgegeben. Mayra ist mit traditioneller griechischer Musik aufgewachsen. Die Familie ihres Vaters kommt aus dem ehemaligen Smyrna und mit den sehnsüchtigen Songs der kapverdischen Ikone Cesaria Evora. In ihrer Jugend haben sie dann Sounds wie die der alternativen R&B-Band The Internet inspiriert. Alles Einflüsse, die bis heute in ihrer Musik durchklingen. Schon als Kind hat Mayra ihre eigenen Lieder geschrieben. Erst auf Englisch, dann ist sie aber schnell zu Französisch geswitcht. Mayra singt über Identitätssuche, Female Empowerment, Freundschaft und Sex. Ihre warme, fast heisere Stimme berührt auf ganz besondere Art. Bis 19 Uhr. Jetzt die schönsten Momente von Mayras Auftritt beim Cosmo Festival 2026 im Junkyard in Dortmund.

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2: Eine Stunde Global Pop Live, heute mit einem Highlight vom Cosmo Festival. Im Junkyard in Dortmund hat die französisch-griechische Sängerin Maira ihre Bühnenpremiere in Deutschland gefeiert.

gefühlvolle Vibes von Mayra, Singer-Songwriterin aus Paris. Kennt ihr vielleicht aus der Playlist? Wir haben euch ihr Debütalbum Yappi vorgestellt. Beim Cosmo Festival hat sie einigen von euch ihre unwiderstehlich eleganten Popsongs dann zum ersten Mal live vorgestellt. Wunderschöne Momente vor der Bühne im Junkyard in Dortmund. Mayra hat das Publikum bei schönstem Sommerwetter sofort um den Finger gewickelt. Mit ihrer nahbaren, sympathischen und auch verletzlichen Art. Das künstlerische Talent wurde der 29-Jährigen in die Wiege gelegt. Beide Eltern von Mayra kommen aus der Kulturbranche. Und auch die Liebe für Global Sounds haben sie ihr von klein auf mitgegeben. Mayra ist mit traditioneller griechischer Musik aufgewachsen. Die Familie ihres Vaters kommt aus dem ehemaligen Smyrna und mit den sehnsüchtigen Songs der kapverdischen Ikone Cesaria Evora. In ihrer Jugend haben sie dann Sounds wie die der alternativen R&B-Band The Internet inspiriert. Alles Einflüsse, die bis heute in ihrer Musik durchklingen. Schon als Kind hat Mayra ihre eigenen Lieder geschrieben. Erst auf Englisch, dann ist sie aber schnell zu Französisch geswitcht. Mayra singt über Identitätssuche, Female Empowerment, Freundschaft und Sex. Ihre warme, fast heisere Stimme berührt auf ganz besondere Art. Bis 19 Uhr. Jetzt die schönsten Momente von Mayras Auftritt beim Cosmo Festival 2026 im Junkyard in Dortmund. Go!

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0: Eine Stunde Global Pop Live, heute mit einem Highlight vom Cosmo Festival. Im Junkyard in Dortmund hat die französisch-griechische Sängerin Maira ihre Bühnenpremiere in Deutschland gefeiert.

gefühlvolle Vibes von Mayra, Singer-Songwriterin aus Paris. Kennt ihr vielleicht aus der Playlist? Wir haben euch ihr Debütalbum Yappi vorgestellt. Beim Cosmo Festival hat sie einigen von euch ihre unwiderstehlich eleganten Popsongs dann zum ersten Mal live vorgestellt. Wunderschöne Momente vor der Bühne im Junkyard in Dortmund. Mayra hat das Publikum bei schönstem Sommerwetter sofort um den Finger gewickelt. Mit ihrer nahbaren, sympathischen und auch verletzlichen Art. Das künstlerische Talent wurde der 29-Jährigen in die Wiege gelegt. Beide Eltern von Mayra kommen aus der Kulturbranche. Und auch die Liebe für Global Sounds haben sie ihr von klein auf mitgegeben. Mayra ist mit traditioneller griechischer Musik aufgewachsen. Die Familie ihres Vaters kommt aus dem ehemaligen Smyrna und mit den sehnsüchtigen Songs der kapverdischen Ikone Cesaria Evora. In ihrer Jugend haben sie dann Sounds wie die der alternativen R&B-Band The Internet inspiriert. Alles Einflüsse, die bis heute in ihrer Musik durchklingen. Schon als Kind hat Mayra ihre eigenen Lieder geschrieben. Erst auf Englisch, dann ist sie aber schnell zu Französisch geswitcht. Mayra singt über Identitätssuche, Female Empowerment, Freundschaft und Sex. Ihre warme, fast heisere Stimme berührt auf ganz besondere Art. Bis 19 Uhr. Jetzt die schönsten Momente von Mayras Auftritt beim Cosmo Festival 2026 im Junkyard in Dortmund.

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2: Eine Stunde Global Pop Live. Heute mit einem Highlight vom Cosmo Festival. Im Junkyard in Dortmund hat die französisch-griechische Sängerin Maira ihre Bühnenpremiere in Deutschland gefeiert.

gefühlvolle Vibes von Mayra, Singer-Songwriterin aus Paris. Kennt ihr vielleicht aus der Playlist? Wir haben euch ihr Debütalbum Yappi vorgestellt. Beim Cosmo Festival hat sie einigen von euch ihre unwiderstehlich eleganten Popsongs dann zum ersten Mal live vorgestellt. Wunderschöne Momente vor der Bühne im Junkyard in Dortmund. Mayra hat das Publikum bei schönstem Sommerwetter sofort um den Finger gewickelt. Mit ihrer nahbaren, sympathischen und auch verletzlichen Art. Das künstlerische Talent wurde der 29-Jährigen in die Wiege gelegt. Beide Eltern von Mayra kommen aus der Kulturbranche. Und auch die Liebe für Global Sounds haben sie ihr von klein auf mitgegeben. Mayra ist mit traditioneller griechischer Musik aufgewachsen. Die Familie ihres Vaters kommt aus dem ehemaligen Smyrna und mit den sehnsüchtigen Songs der kapverdischen Ikone Cesaria Evora. In ihrer Jugend haben sie dann Sounds wie die der alternativen R&B-Band The Internet inspiriert. Alles Einflüsse, die bis heute in ihrer Musik durchklingen. Schon als Kind hat Mayra ihre eigenen Lieder geschrieben. Erst auf Englisch, dann ist sie aber schnell zu Französisch geswitcht. Mayra singt über Identitätssuche, Female Empowerment, Freundschaft und Sex. Ihre warme, fast heisere Stimme berührt auf ganz besondere Art. Bis 19 Uhr. Jetzt die schönsten Momente von Mayras Auftritt beim Cosmo Festival 2026 im Junkyard in Dortmund.

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2: 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Im Junkyard in Dortmund hat die französisch-griechische Sängerin Maira ihre Bühnenpremiere in Deutschland gefeiert.

gefühlvolle Vibes von Mayra, Singer-Songwriterin aus Paris. Kennt ihr vielleicht aus der Playlist? Wir haben euch ihr Debütalbum Yappi vorgestellt. Beim Cosmo Festival hat sie einigen von euch ihre unwiderstehlich eleganten Popsongs dann zum ersten Mal live vorgestellt. Wunderschöne Momente vor der Bühne im Junkyard in Dortmund. Mayra hat das Publikum bei schönstem Sommerwetter sofort um den Finger gewickelt. Mit ihrer nahbaren, sympathischen und auch verletzlichen Art. Das künstlerische Talent wurde der 29-Jährigen in die Wiege gelegt. Beide Eltern von Mayra kommen aus der Kulturbranche. Und auch die Liebe für Global Sounds haben sie ihr von klein auf mitgegeben. Mayra ist mit traditioneller griechischer Musik aufgewachsen. Die Familie ihres Vaters kommt aus dem ehemaligen Smyrna und mit den sehnsüchtigen Songs der kapverdischen Ikone Cesaria Evora. In ihrer Jugend haben sie dann Sounds wie die der alternativen R&B-Band The Internet inspiriert. Alles Einflüsse, die bis heute in ihrer Musik durchklingen. Schon als Kind hat Mayra ihre eigenen Lieder geschrieben. Erst auf Englisch, dann ist sie aber schnell zu Französisch geswitcht. Mayra singt über Identitätssuche, Female Empowerment, Freundschaft und Sex. Ihre warme, fast heisere Stimme berührt auf ganz besondere Art. Bis 19 Uhr. Jetzt die schönsten Momente von Mayras Auftritt beim Cosmo Festival 2026 im Junkyard in Dortmund. Good.

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2: 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Im Junkyard in Dortmund hat die französisch-griechische Sängerin Mayra ihre Bühnenpremiere in Deutschland gefeiert.

gefühlvolle Vibes von Mayra, Singer-Songwriterin aus Paris. Kennt ihr vielleicht aus der Playlist? Wir haben euch ihr Debütalbum Yappi vorgestellt. Beim Cosmo Festival hat sie einigen von euch ihre unwiderstehlich eleganten Popsongs dann zum ersten Mal live vorgestellt. Wunderschöne Momente vor der Bühne im Junkyard in Dortmund. Mayra hat das Publikum bei schönstem Sommerwetter sofort um den Finger gewickelt. Mit ihrer nahbaren, sympathischen und auch verletzlichen Art. Das künstlerische Talent wurde der 29-Jährigen in die Wiege gelegt. Beide Eltern von Mayra kommen aus der Kulturbranche. Und auch die Liebe für Global Sounds haben sie ihr von klein auf mitgegeben. Mayra ist mit traditioneller griechischer Musik aufgewachsen. Die Familie ihres Vaters kommt aus dem ehemaligen Smyrna und mit den sehnsüchtigen Songs der kapverdischen Ikone Cesaria Evora. In ihrer Jugend haben sie dann Sounds wie die der alternativen R&B-Band The Internet inspiriert. Alles Einflüsse, die bis heute in ihrer Musik durchklingen. Schon als Kind hat Mayra ihre eigenen Lieder geschrieben. Erst auf Englisch, dann ist sie aber schnell zu Französisch geswitcht. Mayra singt über Identitätssuche, Female Empowerment, Freundschaft und Sex. Ihre warme, fast heisere Stimme berührt auf ganz besondere Art. Bis 19 Uhr. Jetzt die schönsten Momente von Mayras Auftritt beim Cosmo Festival 2026 im Junkyard in Dortmund.

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2: Eine Stunde Global Pop Live. Heute mit einem Highlight vom Cosmo Festival. Im Junkyard in Dortmund hat die französisch-griechische Sängerin Maira ihre Bühnenpremiere in Deutschland gefeiert.

gefühlvolle Vibes von Mayra, Singer-Songwriterin aus Paris. Kennt ihr vielleicht aus der Playlist? Wir haben euch ihr Debütalbum Yappi vorgestellt. Beim Cosmo Festival hat sie einigen von euch ihre unwiderstehlich eleganten Popsongs dann zum ersten Mal live vorgestellt. Wunderschöne Momente vor der Bühne im Junkyard in Dortmund. Mayra hat das Publikum bei schönstem Sommerwetter sofort um den Finger gewickelt. Mit ihrer nahbaren, sympathischen und auch verletzlichen Art. Das künstlerische Talent wurde der 29-Jährigen in die Wiege gelegt. Beide Eltern von Mayra kommen aus der Kulturbranche. Und auch die Liebe für Global Sounds haben sie ihr von klein auf mitgegeben. Mayra ist mit traditioneller griechischer Musik aufgewachsen. Die Familie ihres Vaters kommt aus dem ehemaligen Smyrna und mit den sehnsüchtigen Songs der kapverdischen Ikone Cesaria Evora. In ihrer Jugend haben sie dann Sounds wie die der alternativen R&B-Band The Internet inspiriert. Alles Einflüsse, die bis heute in ihrer Musik durchklingen. Schon als Kind hat Mayra ihre eigenen Lieder geschrieben. Erst auf Englisch, dann ist sie aber schnell zu Französisch geswitcht. Mayra singt über Identitätssuche, Female Empowerment, Freundschaft und Sex. Ihre warme, fast heisere Stimme berührt auf ganz besondere Art. Bis 19 Uhr. Jetzt die schönsten Momente von Mayras Auftritt beim Cosmo Festival 2026 im Junkyard in Dortmund.

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2: 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Im Junkyard in Dortmund hat die französisch-griechische Sängerin Mayra ihre Bühnenpremiere in Deutschland gefeiert.

gefühlvolle Vibes von Mayra, Singer-Songwriterin aus Paris. Kennt ihr vielleicht aus der Playlist? Wir haben euch ihr Debütalbum Yappi vorgestellt. Beim Cosmo Festival hat sie einigen von euch ihre unwiderstehlich eleganten Popsongs dann zum ersten Mal live vorgestellt. Wunderschöne Momente vor der Bühne im Junkyard in Dortmund. Mayra hat das Publikum bei schönstem Sommerwetter sofort um den Finger gewickelt. Mit ihrer nahbaren, sympathischen und auch verletzlichen Art. Das künstlerische Talent wurde der 29-Jährigen in die Wiege gelegt. Beide Eltern von Mayra kommen aus der Kulturbranche. Und auch die Liebe für Global Sounds haben sie ihr von klein auf mitgegeben. Mayra ist mit traditioneller griechischer Musik aufgewachsen. Die Familie ihres Vaters kommt aus dem ehemaligen Smyrna und mit den sehnsüchtigen Songs der kapverdischen Ikone Cesaria Evora. In ihrer Jugend haben sie dann Sounds wie die der alternativen R&B-Band The Internet inspiriert. Alles Einflüsse, die bis heute in ihrer Musik durchklingen. Schon als Kind hat Mayra ihre eigenen Lieder geschrieben. Erst auf Englisch, dann ist sie aber schnell zu Französisch geswitcht. Mayra singt über Identitätssuche, Female Empowerment, Freundschaft und Sex. Ihre warme, fast heisere Stimme berührt auf ganz besondere Art. Bis 19 Uhr. Jetzt die schönsten Momente von Mayras Auftritt beim Cosmo Festival 2026 im Junkyard in Dortmund.